0: sehen wird wie die bisherige. Das war nämlich eine bürgerliche Minderheitenkoalition. Entweder übernimmt nun die Sozialdemokratin Magdalena Andersson mit einem Bündnis mit der Links die Macht, oder aber der konservative Ministerpräsident Ulf Kristersson holt eben die Schwedendemokraten in die Wärme und regiert zusammen mit ihnen, je nach Ergebnis.
1: Sagt Nordeuropa-Korrespondent Bruno Kaufmann. Auch gewählt wurde im deutschen Bundesland Niedersachsen. Dort waren mehr als 6 Millionen Menschen dazu aufgerufen, Kommunalparlamente, Bürgermeister und Landrätinnen zu wählen. Eine erste Hochrechnung sieht die CDU vorn, dahinter liegen die SPD und die Grünen. Alle drei Parteien verlieren demnach Wähleranteile. Zulegen dürfte laut der Hochrechnung des Norddeutschen Rundfunks NDR die AfD um fast 12 Prozentpunkte und die Linke um etwa 3 Prozentpunkte. Die Kommunalwahlen gelten als Stimmungstest. Auch nach der Landtagswahl im Bundesland Sachsen-Anhalt vor einer Woche, bei der die AfD stärkste Partei wurde. Das vorläufige Endergebnis der Kommunalwahlen in Niedersachsen wird am Morgen erwartet. Eigentlich hätte heute ein Außenministertreffen der Golfstaaten stattfinden sollen. Auch ein Vertreter des Iran hätte teilnehmen sollen. Nun hat Omans Außenminister mitgeteilt, das Treffen werde verschoben. Laut der iranischen Nachrichtenagentur Fars werde das Treffen auf Wunsch einiger Länder in der Region verschoben. Bahrain, das im Krieg iranischen Angriffen ausgesetzt war, hatte bereits im Vorfeld angekündigt, es werde das Treffen boykottieren. Berichten zufolge war geplant, dass der Iran und der Oman bei dem Treffen im Oman eine Vereinbarung vorstellen über die Straße von Hormus. Der Oman vermittelt im Konflikt zwischen den USA und dem Iran. Zum Sport. Tennis. Alexander Zverev hat die US Open gewonnen. Der Deutsche hat sich im Finale gegen den US-Amerikaner Ben Shelton durchgesetzt in 4 Sätzen. Es ist Zverevs erster Sieg bei den US Open und sein 2. Grand-Slam-Titel. Das Wetter: in der Nacht fällt stellenweise Regen, tagsüber wird es wieder sonniger bei 25 Grad im Norden und 27 Grad im Süden. Das waren Nachrichten von Radio SRF, verantwortlich Livia Schmidt. SRF Verkehrsinfo von 2.03 Uhr auf der A2 Basel Richtung Luzern zwischen dem Oberburgtunnel und dem Belchentunnel. Verkehrsbehinderung wegen eines Pannenfahrzeugs. Der rechte Fahrstreifen ist blockiert. Und auf der A3 Chur Richtung Zürich zwischen Sargans und Flums. Verkehrsbehinderung nach einem Unfall.
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1: Die Nachrichten von SRF um 3 Uhr mit Livia Schmidt. Bei einem russischen Drohnenangriff im Westen der Ukraine ist die Lokomotive eines Personenzugs getroffen worden. Dieser war auf dem Weg nach Polen. Laut der staatlichen Eisenbahngesellschaft der Ukraine gab es keine Verletzten, sämtliche Zuginsassen seien rechtzeitig in Sicherheit gebracht worden. Der Angriff könnte einem anderen Zug gegolten haben, der kurz zuvor dieselbe Strecke passiert hatte. Darin befanden sich mehrere EU-Sicherheitspolitiker sowie der frühere britische Premierminister Boris Johnson. Dieser verurteilte den russischen Angriff auf X. Derweil erklärte Russland, der Angriff habe ukrainischer Infrastruktur gegolten, die für Militärtransporte aus Europa genutzt werde. Der Angriff erfolgte nur 2 Kilometer von der polnischen Grenze entfernt. Die polnische Regierung warf Moskau eine Verschärfung des Konflikts vor. Zu 2 weiteren Meldungen in Kürze. In Schweden zeichnet sich bei der Parlamentswahl ein enges Rennen ab zwischen dem Mitte-Links-Bündnis und dem Bündnis des Regierungschefs von Ulf Kristersson. Hochrechnungen des Fernsehsenders SVT sagen voraus, dass das Mitte-Links-Bündnis um die Sozialdemokratin und ehemalige Regierungschefin Magdalena Andersson knapp die Mehrheit im Parlament holen könnte. Und bei den Kommunalwahlen in Niedersachsen in Deutschland ist laut einer ersten Hochrechnung die CDU vorn, dahinter liegen die SPD und die Grünen. Die 3 Parteien dürften aber Wähleranteile verlieren. Zulegen dürften laut der Hochrechnung des Norddeutschen Rundfunks die AfD und die Linke. Das vorläufige Endergebnis wird am Morgen erwartet. Gewählt wurden Kommunalparlamente, Bürgermeister und Landrätinnen. Eigentlich hätte heute im Oman ein Außenministertreffen der Golfstaaten stattfinden sollen. Auch ein Vertreter des Iran hätte teilnehmen sollen. Nun hat Omans Außenminister mitgeteilt, das Treffen werde verschoben, laut der iranischen Nachrichtenagentur Fars, auf Wunsch einiger Länder in der Region. Bahrain, das im Krieg iranischen Angriffen ausgesetzt war, hatte bereits im Vorfeld angekündigt, es werde das Treffen boykottieren. Berichten zufolge war geplant, dass der Iran und der Oman bei dem Treffen eine Vereinbarung vorstellen über die Straße von Hormuz. Diese ist seit Beginn des Irankriegs weitgehend blockiert. Der Oman vermittelt im Konflikt zwischen den USA und dem Iran. Das Wetter: in der Nacht fällt stellenweise Regen, tagsüber wird es wieder sonniger, bei 25 Grad im Norden und 27 Grad im Süden. Das waren Nachrichten von Radio SRF, verantwortlich Livia Schmidt. SRF Verkehrsinfo von 3.03 Uhr auf der A3 Chur Richtung Zürich zwischen Sargans und Flums, Verkehrsbehinderung nach einem Unfall.
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1: Die Nachrichten von SRF um 4 Uhr mit Livia Schmidt. In Schweden zeichnet sich bei den Parlamentswahlen ein knappes Rennen ab. Nach Auszählung von über 90% der Stimmen dürften die Sozialdemokraten als stärkste Partei hervorgehen, gefolgt von den Moderaten, der Partei des bisherigen Regierungschefs Ulf Kristersson. Insgesamt sagt die Hochrechnung des Fernsehsenders SVT einen knappen Sieg für Mitte-Links voraus, also für das Bündnis um die sozialdemokratische Magdalena Andersson. Mit Spannung beobachtet wurde zudem, wie die populistische Rechtsaußenpartei der Schwedendemokraten abschneiden würde. Nun sieht es so aus, als ob sie Wähleranteile verloren hat, und zwar 3 Prozentpunkte. Dazu sagt Nordeuropa-Korrespondent Bruno Kaufmann:
2: Ja, es ist zum ersten Mal, dass diese Partei eben nicht zulegen kann seit 20 Jahren, und das ist sicher einerseits ein Preis für die indirekte Regierungsbeteiligung in den letzten 4 Jahren. Die Schwedendemokraten mussten hier Kompromisse eingehen, die zum Teil bei der eigenen Wählerschaft nicht gutiert wurden. Auf der anderen Seite blieb sie aber in vielen Fragen sehr radikal, und das hat wiederum Wähler in der bürgerlichen Mitte abgeschreckt und vielleicht jetzt auch zu diesem sehr, sehr knappen Resultat zugunsten von Mitte links beigetragen,
1: sagt Nordeuropa-Korrespondent Bruno Kaufmann. Auch gewählt wurde im deutschen Bundesland Niedersachsen. Dort waren mehr als 6 Millionen Menschen dazu aufgerufen, Kommunalparlamente, Bürgermeister und Landrätinnen zu wählen. Eine erste Hochrechnung sieht die CDU vorn, dahinter liegen die SPD und die Grünen. Alle drei Parteien verlieren demnach Wähleranteile. Zulegen dürfte laut der Hochrechnung des Norddeutschen Rundfunks NDR die AfD um fast 12 Prozentpunkte und die Linke um etwa 3 Prozentpunkte. Die Kommunalwahlen gelten als Stimmungstest. Auch nach der Landtagswahl im Bundesland Sachsen-Anhalt vor einer Woche, bei der die AfD stärkste Partei wurde. Das vorläufige Endergebnis der Kommunalwahlen in Niedersachsen wird am Morgen erwartet. Bei einem russischen Drohnenangriff gestern im Westen der Ukraine ist die Lokomotive eines Personenzugs getroffen worden. Dieser war auf dem Weg nach Polen. Laut der staatlichen Eisenbahngesellschaft der Ukraine gab es keine Verletzten. Die Bahngesellschaft schreibt, der Angriff könnte einem anderen Zug gegolten haben, der kurz zuvor dieselbe Strecke passiert hatte. Darin befanden sich mehrere EU-Sicherheitspolitiker sowie der frühere britische Premierminister Boris Johnson. Dieser verurteilte den russischen Angriff auf X. Derweil erklärte Russland, der Angriff habe ukrainischer Infrastruktur gegolten, die für Militärtransporte aus Europa genutzt werde. Zum Sport. Tennis. Alexander Zverev hat die US Open gewonnen. Der Deutsche hat sich im Finale gegen den US-Amerikaner Ben Shelton durchgesetzt in 4 Sätzen. Es ist Zverevs erster Sieg bei den US Open und sein 2. Grand Slam-Titel. Das Wetter in der Nacht fällt stellenweise Regen. Tagsüber wird es wieder sonniger bei 25 Grad im Norden und 27 Grad im Süden. Das waren Nachrichten von Radio SRF. Verantwortlich Livia Schmidt.
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1: Die Nachrichten von SRF um 5 Uhr mit Livia Schmid. Guten Morgen. In Schweden wurde gestern gewählt und nach wie vor ist offen, wer das Land künftig regieren wird. Dann eine engere Zusammenarbeit mit der EU, das prüft Kanada. Dabei soll es laut einem Bericht vor allem um den Handel gehen. Das Wetter. Aus Westen wird es immer sonniger, bei rund 25 Grad. Und im sonnigen Tessin gibt es bis 28 Grad. In Schweden zeichnet sich bei den Parlamentswahlen ein knappes Rennen ab. Nach Auszählung von 94% der Stimmen dürften die Sozialdemokraten als stärkste Partei hervorgehen, gefolgt von den Moderaten, der Partei des bisherigen Regierungschefs Ulf Kristersson. Insgesamt sagt die Hochrechnung des Fernsehsenders SVT einen knappen Sieg für Mitte-Links voraus, also für das Bündnis um die sozialdemokratische Magdalena Andersson. Nordeuropa-Korrespondent Bruno Kaufmann sagt, was sich sagen lässt über eine mögliche künftige Regierung Schwedens.
2: Es lässt sich sagen, dass die neue künftige Regierung Schwedens nicht mehr so aussehen wird wie die bisherige. Das war nämlich eine bürgerliche Minderheitenkoalition. Entweder übernimmt nun die Sozialdemokratin Magdalena Andersson mit einem Bündnis Mitte Links die Macht oder aber der konservative Ministerpräsident Ulf Kristersson holt eben die Schwedendemokraten in die Wärme und regiert zusammen mit ihnen, je nach Ergebnis.
1: Mit Spannung wurde beobachtet, wie die populistische Rechtsaußenpartei der Schwedendemokraten abschneiden würde. Sie dürfte Wähleranteile verloren haben, und zwar 3 Prozentpunkte.
2: Ja, es ist zum ersten Mal, dass diese Partei eben nicht zulegen kann, seit 20 Jahren. Und das ist sicher einerseits ein Preis für die indirekte Regierungsbeteiligung in den letzten 4 Jahren. Die Schwedendemokraten mussten hier Kompromisse eingehen, die zum Teil bei der eigenen Wählerschaft nicht gutiert wurden. Auf der anderen Seite blieb sie aber in vielen Fragen sehr radikal. Und das hat wiederum Wähler in der bürgerlichen Mitte abgeschreckt und vielleicht jetzt auch zu diesem sehr, sehr knappen Resultat zugunsten von Mitte links beigetragen,
1: sagt Nordeuropa-Korrespondent Bruno Kaufmann. Kanada prüft eine engere wirtschaftliche Zusammenarbeit mit der Europäischen Union. Der kanadische Regierungschef Mark Carney sagte, Kanada wolle kein EU-Mitglied werden, aber es strebe eine einzigartige Allianz an und werde entsprechende Gespräche mit der EU beginnen.
3: We're not looking to become a member of the European Union. What we are looking and beginning will begin discussions for unique alliance with the European Union, between Canada and the European Union. We share the same values, we have the same priorities, and we have very complementary strengths.
1: Beide Seiten teilten dieselben Werte und hätten Stärken, die sich ergänzten, so Carney. Damit reagierte er auf einen Bericht der Zeitung Wall Street Journal, wonach Kanada prüfe, ob es ein assoziiertes Mitglied der EU werden könne, also ein Mitglied, das eng verbunden ist mit der EU, aber keine Vollmitgliedschaft besitzt. Gemäß dem Bericht geht es dabei darum, den Handel mit Waren, Dienstleistungen und Arbeitskräften auszubauen. Hintergrund der Annäherung ist der Handelsstreit zwischen Kanada und den USA. Bei einem russischen Drohnenangriff gestern im Westen der Ukraine ist die Lokomotive eines Personenzugs getroffen worden. Dieser war auf dem Weg nach Polen. Laut der staatlichen Eisenbahngesellschaft der Ukraine gab es keine Verletzten. Die Bahngesellschaft schreibt, der Angriff könnte einem anderen Zug gegolten haben, der kurz zuvor dieselbe Strecke passiert hatte. Darin befanden sich mehrere EU-Sicherheitspolitiker sowie der frühere britische Premierminister Boris Johnson. Dieser verurteilte den russischen Angriff auf X. Derweil erklärte Russland, der Angriff habe ukrainischer Infrastruktur gegolten, die für Militärtransporte aus Europa genutzt werde. Zu 2 Meldungen in Kürze. Der Oman hat ein geplantes Außenministertreffen mit den Golfstaaten und dem Iran verschoben. Das hat der Außenminister Omans mitgeteilt. Berichten zufolge hätten der Iran und der Oman bei dem Treffen eine Vereinbarung über die Straße von Hormuz vorstellen wollen. Zuvor hatte Bahrain angekündigt, das Treffen zu boykottieren. Nach einem Flugzeugabsturz am internationalen Flughafen von Miami letzte Woche hat der US-Online-Händler Amazon angekündigt, die Flüge mit der verantwortlichen Frachtfluglinie auszusetzen. Das teilte die Sprecherin von Amazon mit. Das Flugzeug war vor einer Woche bei der Landung über die Landebahn hinausgeschossen und abgestürzt. 5 Menschen kamen ums Leben. Zum Sport, zuerst Tennis. Alexander Zverev hat die US Open gewonnen. Der Deutsche hat sich im Finale gegen den US-Amerikaner Ben Shelton durchgesetzt in 4 Sätzen. Es ist Zverevs erster Sieg bei den US Open und sein 2. Grand Slam-Titel. Und zur Fußball-Super League. Luzern hat gegen Basel 2-4 verloren. Lausanne hat gegen Genf 0-1 verloren. Und der FC Zürich hat mit 2-1 gegen Vaduz gewonnen. Bleibt der Blick aufs Wetter. Heute wird es aus Westen immer sonniger. In der Zentralschweiz und im Osten bleiben die Wolken am zahlreichsten. Der Regen lässt am Vormittag nach. Die Temperaturen steigen im Norden auf rund 25 Grad. Im sonnigen Tessin gibt es bis 28 Grad. Das waren Nachrichten von Radio SRF. Verantwortlich Livia Schmidt.
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1: Es ist nicht ganz einfach, irgendwie die richtigen Worte zu finden. Ja, weil ich nicht gerne eigentlich einen Abschied habe. Und gleich bin ich der Meinung, eben, man sollte eigentlich dann aufhören mit Sachen, wenn es am schönsten ist. Und meine Nazi-Karriere kommt zu einem Zeitpunkt, zu einem Ende, wo es für mich absolut sich richtig anfühlt, auch wenn es weh tut.
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1: Das zeigt auch, dass es der richtige Entscheid ist, weil wenn es mir etwas bedeutet, dann zeigt das auch, dass man etwas richtig gemacht hat. Ich glaube, wenn es mir zu einfach fallen, da zu sitzen und jetzt von dem zu reden und im Nachhinein jetzt wieder da aufstehen und auch sagen, gut, haben wir es gemacht, dann wüsste ich, dass irgendetwas falsch war.
0: Sein Debüt war fast nach dem Oktober 2018 in der Nations League in Belgien. 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

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Auch nicht für eine gute Sache.

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Die, wo nicht dauernd ja, ihr Lehrer sang. Da hinten am Viktualienmarkt und am Bahnhofsekt. Ich hab dich gewarnt. Echter sind die schon, Willi, hab ich gesagt. Echter schon, aber die sind Tretene, Geschlagene. 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Nix, hast du gesagt, mir tut doch keiner was. Naja, jetzt siehst du das ja, du Dummer.

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Das Wetter ist so schön, die Luft ist so glasig, die Berge sind so nah, fahr mal weg, schwänzen wir einfach ein paar Tage, wie damals in der Hirnschule, weißt du das noch? 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Angefangen hat alles ganz lustig. Am Anfang haben wir halt den alten Schmarrn wieder aufgewärmt. Wie er nun damals mit dem Lehrer Huber seiner Frau am Faschingsball bussiert hat und schön war es und gemütlich war es, so richtig sentimental. 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Mit seinem Dreikantschlüsselkopf. Klein, schwammig und braun. Und kaum ist er da gesessen, hat er uns schon gefragt, ob wir beim Bund gewesen wären. Naja, das kennen wir ja. Haben wir alles miterlebt, 67, genau das Gleiche. 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
1: Die Nachrichten von SRF um 9 mit Olivia Limacher. Wer in der Schweiz Trinkgeld bekommt, muss darauf auch künftig keine Steuern und Sozialversicherungsbeiträge zahlen. Das gilt für Trinkgeld in Bar und auch für elektronisch bezahlte Trinkgelder. Nach dem Ständerat hat auch der Nationalrat einer entsprechenden Motion zugestimmt. Damit muss der Bundesrat eine Gesetzesänderung ausarbeiten. Das neue Gesetz soll verhindern, dass Angestellte schlechter gestellt werden, wenn Kundinnen und Kunden mit Karte oder Smartphone bezahlen. Der Bundesrat war gegen den Antrag. Er befürchtet, dass dadurch bei größeren Trinkgeldern Sozialabgaben verloren gehen. Die Ukraine und Russland sollen sich darauf geeinigt haben, keine Energieanlagen mehr anzugreifen. Das schreibt US-Präsident Donald Trump auf seiner Social-Media-Plattform. Der ukrainische Präsident Volodymyr Zelensky bestätigte nicht, dass es eine solche Einigung gibt. Aber er sagte, falls Russland keine ukrainische Infrastrukturanlagen mehr angreife, werde auch die Ukraine keine Ölanlagen mehr in Russland attackieren. Russland selber hat sich noch nicht zur Aussage von Trump geäußert. Am Wochenende haben die Chefs der großen Plattformen für künstliche Intelligenz vor der KI gewarnt. Anthropic und OpenAI fordern mehr Kontrolle über die KI. Die Börse reagierte negativ darauf und auch sonst sei die KI in den USA unter Druck, sagt SRF-Börsenkorrespondent Jens Korte.
2: Ganz grundsätzlich hat ja die Stimmung schon ein bisschen gedreht gegen KI. Das sehen wir auch bei den Midterm Elections. Das ist ein großes Wahlkampfthema geworden. Viele Amerikaner wollen die Datencenter nicht in ihrer näheren Umgebung haben. Also es gibt da ja ganz konkrete Punkte schon. Wir sehen Druck auf die Chip-Aktien, sei es Nvidia, sei es Microtechnology, aber auch die Unternehmen im weiteren Umfeld. Caterpillar, das Unternehmen, das Baumaschinen produziert zum Beispiel. Oder GE Vernova, die auch im Bereich Energie Gewinnung stark sind. Also diese Aktien, die alle mit den Datencentern, mit der Infrastruktur zu tun haben, die stehen momentan unter Druck.
1: Sagt Jens Korte, er berichtet für SRF von der Wall Street. Das Wetter. Morgen gibt es viel Sonnenschein. Im Mittelland hat es zunächst Nebelfelder und im Süden ist es teils bewölkt. Am Nachmittag wird es 25 bis 29 Grad warm. Das waren Nachrichten von Radio SRF. Verantwortlich Jan Grüebler.
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1: Die Nachrichten von SRF um 10 mit Olivia Limacher. Vom Maturanden zum Multimillionär. Der Zürcher Verleger Jürg Marquardt ist tot. Wir blicken auf sein Erfolgsgeheimnis zurück. Der Ständerat sagt Ja zum Freihandelsabkommen mit den Mercosur-Staaten und er sagt damit auch Ja zu einer halben Milliarde Franken für die Bauern. Das Wetter, morgen gibt's viel Sonnenschein, im Mittelland hat es zunächst Nebelfelder und im Süden ist es teils bewölkt. Der Verleger Jürg Marquardt ist im Alter von 81 Jahren gestorben. Das bestätigte seine Familie gegenüber SRF. Marquardt war Gründer und ehemaliger Leiter der Marquardt Media Gruppe, die verschiedene Magazine herausgibt. Insgesamt sind es zurzeit rund 40 Publikationen im deutschsprachigen Raum, in Polen und Ungarn. Zum Erfolgsgeheimnis von Jürg Marquardt sagt Medienredaktor Salvador Attasoy:
2: Er hatte ein wirklich gutes Gespür für Lifestyle und dafür, wie sich das Frauenbild im Laufe der Jahre entwickelt hat. Also dieses neue Selbstbewusstsein in Mode und Konsum, weg von Kinder, Küche und Herd, mehr hin zum Beruf. Dieses Lebensgefühl, das konnte er immer wieder in Magazinform verkaufen. Die Lizenz für das Magazin Cosmopolitan zu Beginn der 1980er Jahre ist so eine legendäre Geschichte. Aber im Grunde genommen ging es immer um das Gleiche, dieses Lebensgefühl, das sich eben gut international in Magazinform vermarkten ließ. Das hat ihn dann ja auch in den Jet Set katapultiert, ins Fernsehen, als Investor. Er war Teil dieser europäischen High Society, aber was wirklich bleibt, ist ein Verleger, der früher und schneller als andere in Europa verstanden hat, dass sich ab den 1960er Jahren ein Lebensgefühl entwickelt, dass man in Magazinform pressen kann und damit Geld verdienen kann, viel Geld.
1: Den Durchbruch als Verleger schaffte Marquardt 1981 mit der Zeitschrift Cosmopolitan. Der Ständerat hat dem Freihandelsabkommen mit den Mercosur-Staaten zugestimmt. Dieses hatte der Bundesrat vor einem Jahr unterzeichnet. Mit dem Abkommen sollen 96% aller Schweizer Exporte in die vier südamerikanischen Länder Brasilien, Argentinien, Paraguay und Uruguay von Zöllen befreit werden. Im Gegenzug lässt die Schweiz mehr Importe aus Südamerika zu, etwa beim Rindfleisch. Und zum Schutz vor mehr Wettbewerb sollen die Schweizer Bäuerinnen und Bauern nach dem Willen des Ständerats 500 Millionen Franken erhalten. Der Luzerner FDP-Ständerat Damian Müller spricht sich dafür aus.
3: Als offene Volkswirtschaft können wir es uns als Schweiz schlichtweg nicht leisten, dieses Abkommen scheitern zu lassen.
1: Die Zürcher GLP-Ständerätin Tiana Angelina Moser sagte, sie unterstütze das Abkommen zwar doch.
4: Über eine halbe Milliarde Franken zusätzlich für Auswirkungen, die der Bundesrat als vernachlässigbar einschätzt. Das ist, meine Damen und Herren, meines Erachtens gegenüber der Bevölkerung nicht erklärbar.
1: Wahrscheinlich hat am Ende die Stimmbevölkerung das letzte Wort. Die Grünen drohen mit dem Referendum. Doch zuerst muss sich der Nationalrat übermorgen nochmals mit dem Mercosur-Abkommen beschäftigen. Im Sommer hatte er es abgelehnt. Wer in der Schweiz Trinkgeld bekommt, muss darauf auch künftig keine Steuern und Sozialversicherungsbeiträge zahlen. Das gilt für Trinkgeld in bar und auch für elektronisch bezahlte Trinkgelder. Nach dem Ständerat hat auch der Nationalrat einer entsprechenden Motion zugestimmt. Damit muss der Bundesrat eine Gesetzesänderung ausarbeiten. Das neue Gesetz soll verhindern, dass Angestellte schlechter gestellt werden, wenn Kundinnen und Kunden mit Karte oder Smartphone bezahlen. Der Bundesrat war gegen den Antrag. Er befürchtet, dass dadurch bei größeren Trinkgeldern Sozialabgaben verloren gehen. Die Ukraine und Russland sollen sich darauf geeinigt haben, keine Energieanlagen mehr anzugreifen. Das schreibt US-Präsident Donald Trump auf seiner Social-Media-Plattform. Der ukrainische Präsident Volodymyr Zelensky bestätigte nicht, dass es eine solche Einigung gibt, aber er sagte, falls Russland keine ukrainische Infrastrukturanlagen mehr angreife, werde auch die Ukraine keine Ölanlagen mehr in Russland attackieren. Russland selber hat sich noch nicht zur Aussage von Trump geäußert. Nun zu weiteren Meldungen des Tages in der Übersicht. Das elektronische Gesundheitsdossier ist einen Schritt weiter. Der Nationalrat hat der Einführung grundsätzlich zugestimmt. Geplant ist, dass künftig alle Einwohnerinnen und Einwohner der Schweiz automatisch und kostenlos ein elektronisches Gesundheitsdossier erhalten, es sei denn, sie wehren sich ausdrücklich dagegen. Spitzenvertreterinnen und Vertreter von 12 europäischen Staaten fordern, dass die EU ihren Fokus stärker auf die Arktis richtet. Sie haben sich in Finnland zu einem EU-Arktis-Gipfel getroffen. Vor allem Russland macht den Teilnehmenden des Gipfels Sorgen. Sie sagen, Russland sei die größte Bedrohung für die Sicherheit in der Arktis. Die Börsendaten von 22.05 Uhr geliefert von SIX. Der Swiss Market Index schließt bei 13.879 Punkten plus 0,7%. Der Dow Jones Index in New York stand kurz vor Schluss bei minus 0,2%. Der Euro wird zu 94,38 Rappen gehandelt, der Dollar zu 81,76 Rappen. Das Wetter. Morgen gibt es viel Sonnenschein. Nebelfelder im Mittelland und Wolken im Tessin lösen sich am Vormittag auf. Am Nachmittag wird es 25 bis lokal 29 Grad warm. Das waren Nachrichten von Radio SRF. Verantwortlich Jan Grüble.
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1: Die Nachrichten von SRF um 11 mit Sandro Peter. Der Bundesrat will Schienen und Straßen in der Schweiz ausbauen. Das Projekt aus dem Verkehrsdepartement von Bundesrat Albert Rösti wird nun aber von der eidgenössischen Finanzkontrolle heftig kritisiert. Olivia Limacher.
2: Die Vorlage mit dem Namen «Verkehr 2045» habe erhebliche Schwächen, schreibt die eidgenössische Finanzkontrolle. Es fehle die Grundlage für eine nachvollziehbare Priorisierung der Projekte. Und weiter, bei Autobahnprojekten werde die Wirtschaftlichkeit vermutlich überschätzt. Die eidgenössische Finanzkontrolle kritisiert auch Bahnprojekte. Insbesondere beim Grimseltunnel zwischen dem Berner Oberland und dem Obergoms würden schon die laufenden Kosten den Nutzen für die Gesellschaft übersteigen. Das sei ein klarer Fall von ineffizienter Verwendung öffentlicher Mittel, so die Finanzkontrolle. Das Verkehrsdepartement weist die Vorwürfe zurück. Die Vorlage «Verkehr 2045» ist noch in der Vernehmlassung. Ob der Bundesrat diese nun anpasst, bevor sie ins Parlament kommt, ist offen.
1: Wer in der Schweiz Trinkgeld bekommt, muss darauf auch künftig keine Steuern und Sozialversicherungsbeiträge zahlen. Das gilt für Trinkgeld in bar und auch für elektronisch bezahlte Trinkgelder. Nach dem Ständerat hat auch der Nationalrat einer entsprechenden Motion zugestimmt. Damit muss der Bundesrat eine Gesetzesänderung ausarbeiten. Das neue Gesetz soll verhindern, dass Angestellte schlechter gestellt werden, wenn Kundinnen und Kunden mit Karte oder Smartphone bezahlen. Der Bundesrat war gegen den Antrag. Er befürchtet, dass dadurch bei grösseren Trinkgeldern Sozialabgaben verloren gehen. Nach Serbien. Dort findet Ende Oktober die vorgezogene Parlamentswahl statt. Sie gilt als wichtiger Test für den amtierenden Präsidenten Aleksandar Vučić. Nun wollen regierungskritische Studierende antreten. Sie haben ihre eigene Wahlliste eingereicht. Unterstützt wurden sie bei einem Marsch durch die Hauptstadt Belgrad von mehreren tausend Menschen. Die Studierenden protestieren seit fast 2 Jahren gegen die Regierung. Auslöser war ein Unglück in einem Bahnhof in Novi Sad. Dort stürzte ein Dach ein, 16 Menschen starben. Die Studierenden fordern, dass die Verantwortlichen zur Rechenschaft gezogen werden. Präsident Vučić will seine Partei in den Wahlkampf führen und danach Ministerpräsident werden. Die Börsendaten von SIX. Der Swiss Market Index schließt bei 13.879 Punkten ein Plus von 0,7%. Der Dow Jones Index in New York fällt um 0,3%. Der Euro wird zu 94,40 gehandelt, der Dollar zu 81,73. Das Wetter. Morgen liegen im Mittelland zunächst Nebelfelder und im Süden ist es teils bewölkt. Sonst gibt's viel Sonnenschein bei 25 bis 29 Grad. Das waren Nachrichten von Radio SRF. Am Mikrofon und verantwortlich Sandro Peter.
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1: Die Nachrichten von SRF um Mitternacht mit Sandro Peter. Es gebe erhebliche Schwächen. Die eidgenössische Finanzkontrolle kritisiert die Verkehrspläne des Bundesrats scharf. Er wurde 81 Jahre alt. Verleger Jörg Marquardt ist gestorben. Das Wetter, es gibt viel Sonnenschein und bis zu 29 Grad. Der Bundesrat will Schienen und Straßen in der Schweiz ausbauen. Das Projekt aus dem Verkehrsdepartement von Bundesrat Albert Rösti wird nun aber von der eidgenössischen Finanzkontrolle heftig kritisiert. Olivia Limacher.
2: Die Vorlage mit dem Namen «Verkehr 2045» habe erhebliche Schwächen, schreibt die eidgenössische Finanzkontrolle. Es fehle die Grundlage für eine nachvollziehbare Priorisierung der Projekte. Und weiter, bei Autobahnprojekten werde die Wirtschaftlichkeit vermutlich überschätzt. Die eidgenössische Finanzkontrolle kritisiert auch Bahnprojekte. Insbesondere beim Grimseltunnel zwischen dem Berner Oberland und dem Obergoms würden schon die laufenden Kosten den Nutzen für die Gesellschaft übersteigen. Das sei ein klarer Fall von ineffizienter Verwendung öffentlicher Mittel, so die Finanzkontrolle. Das Verkehrsdepartement weist die Vorwürfe zurück. Die Vorlage «Verkehr 2045» ist noch in der Vernehmlassung. Ob der Bundesrat diese nun anpasst, bevor sie ins Parlament kommt, ist offen.
1: Der Ständerat hat dem Freihandelsabkommen mit den Mercosur-Staaten zugestimmt. Dieses hatte der Bundesrat vor einem Jahr unterzeichnet. Mit dem Abkommen sollen 96% aller Schweizer Exporte in die vier südamerikanischen Länder Brasilien, Argentinien, Paraguay und Uruguay von Zöllen befreit werden. Im Gegenzug lässt die Schweiz mehr Importe aus Südamerika zu, etwa beim Rindfleisch. Und zum Schutz vor mehr Wettbewerb sollen die Schweizer Bäuerinnen und Bauern nach dem Willen des Ständerats 500 Millionen Franken erhalten. Der Luzerner FDP-Ständerat Damian Müller spricht sich dafür aus.
3: Als offene Volkswirtschaft können wir es uns als Schweiz schlichtweg nicht leisten, dieses Abkommen scheitern zu lassen.
1: Die Zürcher GLP-Ständerätin Tiana Angelina Moser sagte, sie unterstütze das Abkommen zwar, aber
4: über eine halbe Milliarde Franken zusätzlich für Auswirkungen, die der Bundesrat als vernachlässigbar einschätzt. Das ist, meine Damen und Herren, meines Erachtens gegenüber der Bevölkerung nicht erklärbar.
1: Wahrscheinlich hat am Ende die Stimmbevölkerung das letzte Wort. Die Grünen drohen mit dem Referendum. Doch zuerst muss sich der Nationalrat übermorgen nochmals mit dem Mercosur-Abkommen beschäftigen. Im Sommer hatte er es abgelehnt. Der Verleger Jörg Marquardt ist im Alter von 81 Jahren gestorben. Das bestätigt seine Familie gegenüber SRF. Marquardt war Gründer und ehemaliger Leiter der Marquardt Media Gruppe, die verschiedene Magazine herausgibt. Insgesamt sind es zurzeit rund 40 Publikationen im deutschsprachigen Raum in Polen und Ungarn. Zum Erfolgsgeheimnis von Jörg Marquardt sagt Medienredaktor Salvador Attasoy.
5: Er hatte ein wirklich gutes Gespür für Lifestyle und dafür, wie sich das Frauenbild im Laufe der Jahre entwickelt hat. Also dieses neue Selbstbewusstsein in Mode und Konsum, weg von Kinder, Küche und Herd, mehr hin zum Beruf. Dieses Lebensgefühl, das konnte er immer wieder in Magazinform verkaufen. Die Lizenz für das Magazin Cosmopolitan zu Beginn der 1980er Jahre ist so eine legendäre Geschichte. Aber im Grunde genommen ging es immer um das Gleiche, dieses Lebensgefühl, das sich eben gut international in Magazinform vermarkten ließ. Das hat ihn dann ja auch in den Jet Set katapultiert, ins Fernsehen, als Investor. Er war Teil dieser europäischen High Society, aber was wirklich bleibt, ist ein Verleger, der früher und schneller als andere in Europa verstanden hat, dass sich ab den 1960er Jahren ein Lebensgefühl entwickelt, dass man in Magazinform pressen kann und damit Geld verdienen kann, viel Geld.
1: Den Durchbruch als Verleger schaffte Marquardt 1981 mit der Zeitschrift Cosmopolitan. Wer in der Schweiz Trinkgeld bekommt, muss darauf auch künftig keine Steuern und Sozialversicherungsbeiträge zahlen. Das gilt für Trinkgeld in bar und auch für elektronisch bezahlte Trinkgelder. Nach dem Ständerat hat auch der Nationalrat einer entsprechenden Motion zugestimmt. Damit muss der Bundesrat eine Gesetzesänderung ausarbeiten. Das neue Gesetz soll verhindern, dass Angestellte schlechter gestellt werden, wenn Kundinnen und Kunden mit Karte oder Smartphone bezahlen. Der Bundesrat war gegen den Antrag. Er befürchtet, dass dadurch bei größeren Trinkgeldern Sozialabgaben verloren gehen. Die Ukraine und Russland sollen sich darauf geeinigt haben, keine Energieanlagen mehr anzugreifen. Das schreibt US-Präsident Donald Trump auf seiner Social-Media-Plattform. Der ukrainische Präsident Volodymyr Zelensky bestätigte nicht, dass es eine solche Einigung gibt. Aber er sagte, falls Russland keine ukrainischen Infrastrukturanlagen mehr angreife, werde auch die Ukraine keine Ölanlagen mehr in Russland attackieren. Russland selber hat sich noch nicht zur Aussage von Trump geäußert. Das Wetter, Nebelfelder im Mittelland und Wolken im Tessin lösen sich am Vormittag auf. Sonst gibt's viel Sonnenschein. Am Nachmittag wird es 25 bis lokal 29 Grad warm. Das waren Nachrichten von Radio SRF. Am Mikrofon und verantwortlich Sandro Peter.
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1: Die Nachrichten von SRF um 1 mit Sandro Peter. Der Bundesrat will Schienen und Straßen in der Schweiz ausbauen. Das Projekt aus dem Verkehrsdepartement von Bundesrat Albert Rösti wird nun aber von der eidgenössischen Finanzkontrolle heftig kritisiert. Olivia Limacher.
2: Die Vorlage mit dem Namen «Verkehr 2045» habe erhebliche Schwächen, schreibt die eidgenössische Finanzkontrolle. Es fehle die Grundlage für eine nachvollziehbare Priorisierung der Projekte. Und weiter, bei Autobahnprojekten werde die Wirtschaftlichkeit vermutlich überschätzt. Die eidgenössische Finanzkontrolle kritisiert auch Bahnprojekte. Insbesondere beim Grimseltunnel zwischen dem Berner Oberland und dem Obergoms würden schon die laufenden Kosten den Nutzen für die Gesellschaft übersteigen. Das sei ein klarer Fall von ineffizienter Verwendung öffentlicher Mittel, so die Finanzkontrolle. Das Verkehrsdepartement weist die Vorwürfe zurück. Die Vorlage «Verkehr 2045» ist noch in der Vernehmlassung. Ob der Bundesrat diese nun anpasst, bevor sie ins Parlament kommt, ist offen.
1: Wer in der Schweiz Trinkgeld bekommt, muss darauf auch künftig keine Steuern und Sozialversicherungsbeiträge zahlen. Das gilt für Trinkgeld in bar und auch für elektronisch bezahlte Trinkgelder. Nach dem Ständerat hat auch der Nationalrat einer entsprechenden Motion zugestimmt. Damit muss der Bundesrat eine Gesetzesänderung ausarbeiten. Das neue Gesetz soll verhindern, dass Angestellte schlechter gestellt werden, wenn Kundinnen und Kunden mit Karte oder Smartphone bezahlen. Der Bundesrat war gegen den Antrag. Er befürchtet, dass dadurch bei größeren Trinkgeldern Sozialabgaben verloren gehen. In den USA hebt die Regierung von Präsident Donald Trump die Treibhausgasgrenzwerte für Gas- und Kohlekraftwerke auf. Die Umweltschutzbehörde sagt, dass der Industrie dadurch Kosten von mehr als 300 Milliarden US-Dollar erspart würden. Und die Energieproduktion solle so gesteigert werden. Die Behörde kündigte zudem Maßnahmen an, damit künftige Regierungen die Klimabelastungen durch Kraftwerke nicht regulieren könnten. Die bisherigen Regeln stammen von der Regierung unter dem damaligen Präsidenten Joe Biden. Ziel war es, den CO2-Ausstoß von Kohle- und Gaskraftwerken zu reduzieren. Das Wetter: im Mittelland liegen zunächst Nebelfelder und im Süden ist es teils bewölkt. Sonst gibt es viel Sonnenschein und 25 bis 29 Grad. Das waren Nachrichten von Radio SRF. Am Mikrofon und verantwortlich Sandro Peter. SRF Verkehrsinfo von 1.03 Uhr auf der A1 Lausanne Richtung Genf. Zwischen Lausanne-Crissier und Morsch-Ost besteht Gefahr durch Gegenstände auf der Fahrbahn.
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1: Die Nachrichten von SRF um 2 mit Sandro Peter. Der Bundesrat will Schienen und Straßen in der Schweiz ausbauen. Das Projekt aus dem Verkehrsdepartement von Bundesrat Albert Rösti wird nun aber von der eidgenössischen Finanzkontrolle, der IFK, heftig kritisiert. Die Vorlage mit dem Namen Verkehr 45 habe erhebliche Schwächen, sagt die IFK. Es fehle zum Beispiel die Grundlage für eine nachvollziehbare Priorisierung der Projekte, sagt Fachbereichsleiter Beat Stamm.
2: Die Priorisierungen sind für uns teilweise nicht nachvollziehbar und beruhen auf veralteten Daten und auch auf einer Methodik, die teilweise nicht nachvollziehbar und nicht aktuell ist.
1: So seien etwa Investitionskosten von Projekten veraltet.
2: Bei einem Projekt, Les Aigles, haben wir beispielsweise festgestellt, dass sich die Investitionskosten inzwischen verdoppelt haben seit der letzten Kostenschätzung. Und dies ist in der momentanen Vorlage nicht berücksichtigt.
1: Die Wirtschaftlichkeit von Projekten werde damit vermutlich überschätzt. Das sei ein klarer Fall von ineffizienter Verwendung öffentlicher Mittel, so die Finanzkontrolle. Das Verkehrsdepartement weist die Vorwürfe zurück. Die Vorlage Verkehr 45 ist noch in der Vernehmlassung. Kampfflugzeuge des Verteidigungsbündnisses NATO haben über Litauen eine Drohne abgeschossen. Das teilt der Präsident des baltischen Landes mit. Er bedanke sich bei der NATO für ihre schnelle Reaktion. Angesichts der zunehmenden Aggression Russlands gegen die Ukraine sei diese Bereitschaft für die Region von entscheidender Bedeutung. Laut Medienberichten vermutet das Nationale Krisenmanagement Center, dass die Drohne von Belarus aus nach Litauen geflogen ist. Woher ist nicht bekannt. In der Region der Hauptstadt Vilnius sei vorübergehend Drohnenalarm ausgerufen worden. Aus der Straße von Hormuz gibt es gegensätzliche Meldungen über eine mögliche Explosion auf einem Öltanker. Laut den iranischen Revolutionsgarden ist der Öltanker auf eine Seemine gefahren und explodiert. Das Schiff sei auf einer Route durch die Meerenge unterwegs gewesen, die vom Iran vermint worden war, heißt es im staatlichen Rundfunk. Das gesamte Schiff sei in Flammen aufgegangen. Das US-Militär widerspricht diesen Angaben. Der Öltanker sei bereits im letzten Monat von einer iranischen Drohne getroffen worden und am Wochenende erneut. Das manövrierunfähige Schiff werde derzeit abgeschleppt. Die Straße von Hormuz ist im Irankrieg zum zentralen Streitpunkt zwischen dem Iran und den USA geworden. In den USA hebt die Regierung von Präsident Donald Trump die Treibhausgasgrenzwerte für Gas- und Kohlekraftwerke auf. Die Umweltschutzbehörde sagt, dass der Industrie dadurch Kosten von mehr als 300 Milliarden US-Dollar erspart würden. Und die Energieproduktion solle so gesteigert werden. Die Behörde kündigte zudem Maßnahmen an, damit künftige Regierungen die Klimabelastungen durch Kraftwerke nicht regulieren könnten. Die bisherigen Regeln stammten von der Regierung unter dem damaligen Präsidenten Joe Biden. Ziel war es, den CO2-Ausstoß von Kohle- und Gaskraftwerken zu reduzieren. Das Wetter im Mittelland liegen zunächst Nebelfelder und im Süden ist es teils bewölkt, sonst gibt es viel Sonnenschein und 25 bis 29 Grad. Das waren Nachrichten von Radio SRF, am Mikrofon und verantwortlich Sandro Peter.
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